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0: Ja, leider. Wir haben einen Wasserschaden in der Wohnung oberhalb. Wir müssten für die Sanierung in der nächsten Woche eine Einwohnung.
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0: Und so sind wir im August des Jahres 2026. Ändert aber nichts daran, dass auch im achten Monat des Jahres volle Hits zur vollen Stunde gespielt werden. Heißt, um Punkt, hörst du Musik. Deine Lieblingshits sind gleichzeitig auch unsere. Wir sind die meiste Musik. Sono le 5:45, 5:45 und ich freue mich auf dich. Ottavio Nuccio.
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0: Die Wiener Innenstadt, die erwacht jetzt schon mit 27 Grad. Sowas kenne ich echt nur von mir daheim auf Sizilien. In Viergen in Osttirol dagegen das Kontrastprogramm mit nur 13 Grad. Heute der schönere Tag vom Wochenende mit einiges an Sonne. Morgen eher nicht. An beiden Tagen aber A. höhere Gewittergefahr am Nachmittag und B. heiß.
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0: Das ist der Kronehit-Verkehrscheck, powered by ÖMTC. Niederösterreich S1 Richtung Schwechat. Ein Bus hat eine Panne bei der Vorarlberger Allee. Da ist nur die Überholspur frei. Es staut zurück bis auf die A21 bis Gieshübel bei einem Zeitverlust von einer halben Stunde. Eine Dreiviertelstunde lässt du in Salzburg liegen, auf der A10 Richtung Villach zwischen Flachauwinkel und Zederhaus. Da wirst du im Baustellenbereich nur blockweise abgefertigt. In Kärnten haben wir den Wurzenpass gesperrt, die BN109, also Wurzenpass Bundesstraße zwischen Hart und dem Wurzenpass selbst. Da wird gerade ein Fahrzeug geborgen und vor dem Karawankentunnel Richtung Slowenien lässt du wegen Überlastung eine Dreiviertelstunde liegen. Auch da wirst du blockweise abgefertigt. Wir wünschen dir eine gute Fahrt und jetzt die wichtigsten Nachrichten von Melli Tüchler.
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3: In der spanischen Exklave Ceuta hat sich die Lage entspannt. Laut der spanischen Regierung sind fast alle der 60.000 Migrantinnen und Migranten wieder nach Marokko zurückgekehrt. Die Krise ist damit aber auf keinen Fall vorbei. In einer Sondersitzung wollen sich Expertinnen und Experten der EU-Mitgliedstaaten heute beraten und über die aktuellen Entwicklungen austauschen. Der Migrantenansturm hat in mehreren EU-Ländern ja für heftige Kritik gesorgt. Weiter nach Neapel, dort hat es gestern Abend ein starkes Erdbeben der Stärke 4,7 gegeben. Das Epizentrum war nur 4 Kilometer von der Stadt entfernt. Zahlreiche Menschen sind in Panik auf die Straße gerannt, es gibt mehrere Verletzte. Es handelt sich dabei um das stärkste Beben seit 40 Jahren. Der Fußball-Weltverband FIFA gibt seine umstrittenen Investorenpläne nun auf. Das teilt der Verbandspräsident Infantino in der Nacht noch in einer Stellungnahme mit. Die UEFA hat ja zuvor mit einem Boykott der Weltmeisterschaft gedroht, sollten die Pläne weiter verfolgt werden. Die FIFA wollte einen Teil ihrer kommerziellen Rechte verkaufen, um eine Milliardensumme einzuspielen. Und Jubel beim LASK, der Meister hat das Eröffnungsspiel der neuen Bundesliga-Saison gestern Abend gewonnen mit einem souveränen 3:0 gegen den GRK.
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4: Hi, hier ist Christian Mederich und hier kommt dein Update. Platz 5, Shakira. Platz 4 geht an Talk to You. Von der 21 rauf auf die 3 geht's für Lightning Seeds. Von der 11 auf die 2 Oasis und Wonderwall. Diese wie letzte Woche auf der 1 der UK-Charts, Sam Fender und Olivia Dean.
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0: Mit mir, Ottavio Nuccio. Ciao ragazzi, buon sabato a tutti.

0: 6:22, fein, dass du mit uns mit Krone Hit aufstehst. 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
0: Es regnet in Tirol zwischen dem Ötztal schräg rauf bis zum Karwendelgebirge. Ein Schauerchen sehe ich auch zwischen Losdorf und Herzogenburg. Es ist aber auch schön, ja, so ist nicht. Oberösterreich, Niederösterreich, Wien, Burgenland, Kärnten, Steiermark und nach Osten zu wieder die 38 Grad Hitzepole, teilweise dort auch schwül. Ohne Gewitter kommen wir aber nicht aus. Das gilt fürs gesamte Wochenende. Morgen Sonntag 1 bis 2 Grad kühler, ab Montag dann wieder bis zu 40 Grad.
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0: Das ist der Krone-Hit Verkehrscheck, powered by ÖAMTC. Niederösterreich S1 Richtung Schwechat. Da hat es vorher eine Panne gegeben bei einem Bus. Bei der Vorarlberger Allee, das ist nicht mehr das Problem. Jetzt ist aber ein Unfall vor Mannswörth. Das Problem führt natürlich auch dort zu Staus. Oberösterreich, A25 Richtung Linz, kurz nach Weißkirchen. Defektes Fahrzeug auf dem rechten Fahrstreifen, 3 Kilometer Stau. Und jetzt Salzburg, A10 Richtung Villach, fast eine Stunde. Zeitverlust zwischen Altenmarkt und Zederhaus, Blockabfertigung im Baustellenbereich. Weiterhin gesperrt bleibt die B109, die Wurzenpass-Bundesstraße zwischen Hart und dem Wurzenpass. Da wird ein Auto geborgen, vielleicht noch 10, 15 Minuten. Entweder wartest du ab oder denkst du, ja, pfeif drauf, ich fahre halt über Arnoldstein. Und dann eine Stunde Wartezeit auf der A11 in Kärnten Richtung Slowenien bei der Fahrt Richtung Karawankentunnel, Blockabfertigung, dort der Grund. Wenn du noch woanders etwas hast, Stauunfall oder Blitzer, dann sei so nett, ruf uns an 077 11 277 11. Grazie mille, buon viaggio, gute Fahrt.
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0: 6.35 Uhr.
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0: Und ich nehme die Kritik von Elisabeth via WhatsApp jetzt einmal zum Anlass. Sie schreibt gestern Abend während der Kronehit Clubland: Ich wollte ein bisschen schöne italienische Musik hören wie Ramazzotti, Albano, Celentano, Zucchero und so weiter. Und was höre ich? Lauter nervöse Remake-Versionen. Jo, Kronehit Clubland ist halt bum bum bum. Nix von den schönen alten Italo-Hits. Liebe Grüße, Elisabeth. Also, ich selber war im Studio gestern, hab's gehört. Und ich schreibe ja heute in der Früh zurück. 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Olivia Dean hier. So easy to fall in love. Guten Morgen.

0: Bei uns gibt's weniger schlechte Nachrichten, dafür mehr meiste Musik. Also kein News-Update in dieser Stunde, erst in der nächsten. Dafür 10 Hits am Stück. Robin Schulz, gleich Hit Nummer 1 mit Million Good Reasons. Sono le sette meno un quarto. 6:45.
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0: Gewitter begleiten uns offenbar schon von der Früh weg und über den ganzen Tag verteilt. Jetzt gerade zwischen dem Stubaital und Achensee, also Tirol. Der Osten, der kriegt es wieder brütend heiß bei bis zu 38 Grad. Nach Westen zu ist es etwas erträglicher. Ja, ich wollte eigentlich heute Abend zum Heurigen mit einem Freund aus Südtirol. Das kann was werden bei der Hitze. Wie viele Spritzer braucht man da, dass wir uns abkühlen? Ach Gott. Ja, morgen Sonntag wird es weiterhin heiß, aber nicht so viel Sonne wie heute bei doch noch 28 bis 36 Grad. Und diese extreme Hitze im Osten, die kehrt ab Montag wieder zurück. Da sind schon wieder ein paar Tage mit bis zu 40 Grad drin. Ende der Hitzewelle, nicht vor Samstag.
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0: Hier ist der Krone-Hit-Verkehrscheck. Wir haben ein paar gute Nachrichten, wie zum Beispiel in Oberösterreich. Da ist das defekte Fahrzeug nicht mehr auf der rechten Fahrspur, auf der A25 Richtung Linz. Kurz nach Weißkirchen, Stau hat sich aufgelöst. In Niederösterreich staut es auf der S1 Richtung Schwechat. Nach einem Unfall vor Manswörth, Unfallstelle ist auch da geräumt, aber da lässt du weiterhin 20 Minuten liegen. Mehr als eine Dreiviertelstunde Stau in Salzburg auf der A10 Richtung Villach vor der Einhausung Flachau. Blockabfertigung dort. Und auch eigentlich schon von der A8 von Bayern kommend staut schon jetzt auf Österreich bezogen. Ab dem Walserberg, ab der Grenze bis zum Knoten Salzburg. In Kärnten auf der BN109 der Wurzenpass-Bundesstraße ist dafür wieder alles okay zwischen Hart und dem Wurzenpass. Das Fahrzeug ist geborgen, kein Stau mehr oder keine Sperre mehr. Weiterhin bleibt es aber bei der Blockabfertigung in Kärnten. Auf der A11 bei der Anfahrt Richtung Slowenien in Richtung Karawankentunnel, da lässt du zwischen 50 und 60 Minuten liegen. 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

0: Und viel Geduld brauchst du mal wieder auf der Tangente Richtung Graz. Aktuell eine gute Stunde Zeitverlust ab Hirschstetten.
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3: 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Und weiter geht's mit den nächsten 10 Hits am Stück.
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5: Ich bin Ottavio Nuccio. Ciao ragazzi, benvenuti a bordo.

0: Krone Hit läuft. 7.24 Uhr bei uns in Kürze. Taylor Swift mit Opera Light. Na, ist auch schon wieder fast ein Monat her, dass sie geheiratet hat, Taylor Swift. Mit Travis Kelce, beide 36. Und der Bruder von Travis, der sagt, ja, ein paar Details kann ich ausplaudern. Obwohl eigentlich mehr sein Detail, er hat viele Bierchen getrunken. Aber die Schwester heiratet, der Bruder heiratet hoffentlich nur ein einziges Mal und deswegen passt das auch schon so, wie es ist. Da gibt es Leute, die trinken ohne Anlass. Einfach nur, weil das Wochenende ist, mehr davon.
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0: Ein paar Mini-Schauer am Bodensee, ein stärkeres Schauerband, sind noch keine Gewitter, aber zwischen dem Stubaital und ja, rund um den Aachensee. Es sind stärkere Regenschauer, aber so Gewitter und Hagel, das ist noch nicht der Fall, wird wahrscheinlich am Nachmittag so sein. Ja, die Hitze, die sorgt natürlich dafür, dass die Luft schwül ist. Und da kannst du schon mal runterkrachen. Was willst du? 38 Grad heute ganz im Osten. Ansonsten sind es 28 bis 34, 35. Morgen Sonntag ändert sich jetzt auch nicht wirklich was an den Temperaturen. Definitiv nicht. Was sich schon ändert, ist, dass wir morgen weniger Sonne kriegen als heute. Und am Montag ist wieder mehr Sonne, aber dafür wird es sogar wieder heißer als an diesem Wochenende.
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0: Das ist der Krone-Hit Verkehrscheck, powered by ÖRMTC. Wir haben einen starken Urlauberverkehr Richtung Süden. Du merkst das vor allem im Salzburger Land auf der A10, schon eigentlich in Bayern auf der A8, aber jetzt auf Österreich bezogen, vom Walserberg runter über den Knoten Salzburg, dann vor der Einhausung Flachau. Also insgesamt lässt du da locker eine Dreiviertelstunde liegen. Blockabfertigung auch vor dem Karawankentunnel. Fahrt Richtung Slowenien, also in Kärnten. Da lässt du zwischen 50 und 60 Minuten liegen. Pass bitte auf, nicht WhatsAppen während der Fahrt, dass nichts passiert. Und auch bedenken, du kannst zum Beispiel Golling, darfst nicht raus, also Abfahrverbote. Ich wünsche dir eine gute und eine sichere Fahrt. Komm gut an dein Ziel an.
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0: 7.36 Uhr.
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0: Ja, vielen herzlichen Dank fürs gemeinsame Aufstehen. Wir schreiben schon August. Die Tage werden kürzer. Diesmal merkt man es dann jetzt schon. Und bei uns gibt es deine Lieblingshits am Punkt um Punkt. Denn wir sind die meiste Musik. Und ich bin Ottavio Nuccio. Ciao ragazzi. Grazie mille per l'ascolto.
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0: In Wien-Donaufeld und auf den Leiser Bergen gibt es schon 26 Grad. Also sowas kenne ich echt nur von mir daheim auf Sizilien. Dafür haben wir das Kontrastprogramm in Virgen in Osttirol zum Beispiel mit nur 13 Grad. Noch kühler mit nur 11 Grad im Freiwald. Herrlich. Wollen wir dorthin pilgern heute? Nein, aber dort wird es genauso warm. Also wenn es ganz kalt ist, dann kriegt es heute so 26 Grad. Heute übrigens der schönere Tag vom Wochenende mit einiges an Sonne. Morgen eher nicht an beiden Tagen, aber hohe Gewittergefahr am Nachmittag. Also es schauert zwar schon von der Früh weg, aber so die richtigen Gewitter, die krachen erst am Nachmittag rein. Aber an beiden Tagen haben wir noch was gemeinsam.
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0: Hier ist der Krone-Hit Verkehrscheck, powered by ÖRMTC. Wir haben in der Steiermark eine Sperre. A9 Richtung Slowenien, Kleinalmtunnel ist dicht. Da hat ein Auto einen Reifen verloren. Einsatzfahrzeug ist eh schon vor Ort, aber solange gilt Ausweichen über die S6 und den Knotenbruck an der Mur. Dann haben wir Urlauberreiseverkehr in Bayern, ja Ferien. Fängt schon an in Bayern ab Traunstein auf der A8. Das sind schon mal 40 Minuten bis Österreich und dann noch einmal auf der A10 im Salzburger Land Richtung Villach. Da stehst du im Stau ab dem Knoten Pongau bis Flachau und lässt 1,5 Stunden liegen. Tirol, A13 Richtung Brennero, 20 Minuten mehr einplanen ab Zenzenhof. In Kärnten auf der A11 Richtung Karawankentunnel, also Richtung Slowenien, plus 50 Minuten Blockabfertigung dort aktiv. Und dann sind ja viele auch von Kärnten über Tarvisio, wahrscheinlich runter Lignano, Jesolo, Gaurle unterwegs, ja. Ich weiß nicht, ob du dich da freust auf 35 Minuten warten vor der Mautstelle, also vor der Barriera Ugovica, aber das ist nicht deswegen, weil du dort Maut zahlen musst, weil da holst du nur das Ticket, aber es sind zwei Unfälle davor passiert. Mein Tipp ist Tarvisio raus, Bundesstraße, und wenn du unbedingt auf der Autobahn fahren willst und den Italienern Geld geben willst, dann in Pontebba wieder rein. So. Meli Tichler lacht.
3: Deine Pro-Tipps hier.
0: Naja, wenn der Italiener schon. Ich kenne ja die Strecke. Glaube mir, fahr raus bei Tarvisio und fahr wieder rein in Pontebba.
3: Hör auf, Ottavio.
0: Bravo. So, wir wünschen dir eine gute Fahrt und jetzt bist du dran mit allem, was so in der Welt und in Österreich passiert.
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3: Es ist eine erschütternde Zahl, die das Gesundheitsministerium nun bekannt gibt. Im heurigen Juni sind in Österreich rund 400 Menschen aufgrund der außergewöhnlich hohen Hitzebelastung gestorben. Das ist mit Abstand der höchste Wert seit 2017. Im Juni hat es ja Rekordtemperaturen gegeben. An 46 Wetterstationen sind Tageshöchstwerte von mehr als 38 Grad gemessen worden. Heute findet eine EU-Krisensitzung statt in der spanischen Exklave Ceuta in Nordafrika. Hat sich die Lage zwar weitgehend entspannt, die meisten der 60.000 Migrantinnen und Migranten sind wieder nach Marokko zurückgekehrt. Heute wollen sich die EU-Staaten austauschen. Viele Länder reagieren ja mit heftiger Kritik. Frankreich etwa hat die Kontrollen an der Binnengrenze zu Spanien sofort verschärft. Italien hat die Anwendung des Schengen-Abkommens mit Spanien vorübergehend ausgesetzt. Der Fußballverband FIFA gibt seine umstrittenen Investorenpläne auf. Der Vorschlag wird nicht weiter verfolgt, das gibt Verbandspräsident Infantino in einer Stellungnahme heute Nacht bekannt. Die FIFA wollte ja einen Teil ihrer kommerziellen Rechte verkaufen, um eine Milliardensumme einzuspielen. Die UEFA hat mit einem Boykott der Weltmeisterschaft gedroht, wenn die Pläne weiterverfolgt werden. Und ab morgen geht die Brennerbahn wieder in den Betrieb. Die umfangreichen Bau- und Instandhaltungsarbeiten auf der Brennerstrecke können laut den ÖBB wie geplant abgeschlossen werden. Die Strecke zwischen Innsbruck und dem Brenner wird also morgen wieder freigegeben.
0: Und die brauche ich am Montag.
3: Sehr gut. Perfekt,
0: danke,
3: Ottavio.
0: Für dich.
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4: Hi, hier ist Christian Mederic und hier kommt dein Update. Platz 5, Shakira. Platz 4 geht an Talk to You. Higher, so Von der 21 rauf auf die 3 geht's für Lightning Seeds. Von der 11 auf die 2 Oasis und Wonderwall. Diese wie letzte Woche auf der 1 der UK-Charts, Sam Fender und Olivia Dean.
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0: Samstagmorgen, 8.24 Uhr, der 1. August. 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
0: Eigentlich begleiten uns Schauer und dann am Nachmittag Gewitter von der Früh weg. Jetzt ist schon Vormittag. Ja, es ist wirklich was da in Tirol. Also alles so zwischen Wattens mittlerweile, ja, und dem Zillertal. Ja, noch ist es auf Tirol konzentriert. Es gibt ein bisschen was Richtung Prein. Aber ansonsten war es das. Es ist heute schöner als morgen. Das ändert jetzt nichts daran, dass es an beiden Tagen heiß ist. Im Osten bis zu 38 Grad. Nach Westen zu ist das höchste der Gefühle 34 Grad. Auch heiß genug. Morgen Sonntag weiterhin heiß. Teilweise sonnig, aber eher mehr bewölkt als sonnig bei bis zu 36 Grad.
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0: Hier ist der Krone Hit Verkehrscheck, powered by ÖAMTC. Niederösterreich S1 Richtung Schwechat im Tunnel Rannersdorf hat es gekracht. Stau rückreichend bis Rot-Neusiedl. Dann haben wir ordentlichen Urlauber. Reiseverkehr geht schon los auf der bayerischen A8. Natürlich dann in weiterer Folge in Österreich, Walserberg, Knoten Salzburg, A10 Richtung Villach ab dem Knoten Pongau bis Flachau. Da lässt du 1,5 Stunden liegen. Und in Tirol auf der A13 Richtung Brennerau ab Zenzenhof sind es 20 Minuten. Blockabfertigung auch in Kärnten, Karawankentunnel auf der A11 Richtung Slowenien. Da lässt du 50 bis 60 Minuten liegen. Trotzdem. Kiva Piano, Vassano e Lontano. Wer langsam fährt, der kommt gut und heil und gesund an sein Ziel. Wir wünschen dir eine gute Fahrt.
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1: 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Alex Warren, Fever Dream. Wir sind die meiste Musik. 8:38 Uhr. Guten Morgen.

0: Zeit für die nächsten 10 jetzt am Stück. Sind wir schon wach genug? Wie viele Kaffee-Intus von 1 bis 10 zählen? Ich glaube, das geht auch ohne Kaffee. Der erste Hit, der kommt von Taylor Swift, The Fate of Ophelia. Wir sind die meiste Musik. Sono, le 8:46, kurz nach 8:45.
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0: Wien kratzt schon am 30er Pisten. Deppert, das ist nicht einmal noch 9 Uhr, wir haben 29 Grad. Was wird denn das heute noch her? Ja? 38 im Osten, nach Westen zu wird es ein bisschen erträglicher, kann man sagen. Von den Wolken her ist es ganz im Westen schön. Also teilweise auch Tirol, aber dann irgendwo in der Mitte zwischen Tirol und dem Salzburger Land gibt es ein kleines Schauerband und dann nach Osten zu ein Mix aus Sonne und Wolken. Also so lupenrein wie gestern wird es heute definitiv nicht, aber heiß eben. Heiß auch morgen am Sonntag, aber noch weniger Sonne als heute. Die Gewitterwahrscheinlichkeit, die ist auch morgen ziemlich hoch.
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0: Hier ist der Krone-Hit Verkehrscheck, powered by ÖAMTC Tirol. A13 Richtung Brennero ab Schönberg, 20 Minuten Zeitverlust wegen Überlastung. Und Achtung, um 9 wird an zwei Stellen auf der B179 der Fernpass-Bundesstraße der komplette Verkehr gesperrt wegen einer Demo. Also bitte meide unbedingt den Fernpass. Ja, du stehst einfach. Dann haben wir viel Verkehr. Von Deutschland, von Bayern kommend, da staut es schon ab Anger bis nach Österreich rein, einmal Salzburg Süd. Das sind einmal die ersten 20 Minuten fällig, die du liegen lässt. Noch einmal 20 Minuten, dann auf der A10 Richtung Villach zwischen dem Knoten Pongau und Eben. Und in Kärnten wird blockweise abgefertigt vor dem Karawankentunnel. Ist gleich Richtung Slowenien, plus 50 Minuten mehr. Wartezeit, Fahrzeit ist ja nicht immer Wartezeit. Wir wünschen dir dennoch eine gute und sichere Fahrt. Wenn du woanders noch was siehst, Stau, Unfall oder Blitze, ja dann bitte melde dich bei uns. 07711 2770.
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3: Hi, hier ist Christian Mederich und hier kommt dein Update. Von der 8 auf die 5 geht's für Dracula. Zwei Plätze gut gemacht hat I Can't Love You Anymore, Platz 4. Ab da hat sich wenig getan, Be Her, wieder auf der 3. Taylor Swift schnappt sich auch diesmal wieder Platz 2. Und Platz 1 wieder für diesen Hit in den US-Charts, Choose in Texas.
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3: Sempre con me, Ottavio Nuccio. Ciao a tutti, buon sabato mattina.

0: 9.26 Uhr ist Krone Hit. Ja, bei der Hitzewelle kann man sich schon einmal herumspielen und probieren, ein Spiegelei auf der Motorhaube zu, sagt man da, braten dazu. Obwohl, Harry, du weißt ja, dass es geht.
1: Ja, kann man wirklich machen. Also wir haben es jetzt ausprobiert, wir waren am Gardasee und rund um den Gardasee und waren campen. Und ein guter Freund von mir, der hat ein Auto, das ist so, ja, 15, 16 Jahre alt, und der hat gesagt, so, jetzt probieren wir es, jetzt nicht so weit.
0: Ja.
1: Und es funktioniert, aber es dauert natürlich ein bisschen länger. Also der ist richtig genau in der Sonne gestanden, genau in der richtigen Neigung. Die Motorhaube auch optimal geneigt.
0: In der richtigen mal, ja. Neigung? Das muss man ja auch beachten.
1: Also, ja, genau. Also Sonne direkt prall auf die Motorhaube und das funktioniert super. Und einmal umdrehen, perfekt. Ja.
0: Echt? Klar, die war gewaschen, ja, wahrscheinlich vorher, weil sonst...
1: Natürlich, natürlich. Genau, ordentlich gereinigt. Dann ein bisschen Olivenöl haben wir auch draufgegeben. Wenn wir gesagt haben,
0: veramente, ja, Olio di Oliva, extra vergine auf die Motorhaube.
1: Ja,
0: no.
1: Ja, nein, war perfekt.
0: Ja, wird mal, wenn ich das probiere, dann geht's nicht. Wurscht, wie heiß oder wie geneigt die Sonne ist. Ich habe immer so ein Pech.
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0: 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Und das finde ich wirklich sauschwer und Hut ab vor Meinrad Knapp und seinem Team vom Krone-Hit Mach mich munter morgen. Die versuchen mit gezielten Fragen den Namen deines Tieres zu erraten. Diese Woche geht es um Veronikas Hund.
1: Also der Name hat Europa sehr geprägt.
0: Rex.
2: Ist das eine Person, die Europa sehr geprägt hat?
1: Ja.
0: Also Person.
3: Was? Europa?
0: Boris.
3: Ich weiß denn das so?
0: Boris Johnson.
3: Sag mal, Einrad, wenn du es sofort weißt.
2: Ja, ich weiß es nicht sofort. Ich frage mal, ob es eine Person ist.
3: Ist das von früher noch, so Cäsar, aus der Cäsar-Zeit vielleicht?
0: Bruno Kreisky.
3: Ja, von damals, wen gab es denn da noch?
2: Vom Römischen Reich. Ja, kommt auch von wann? Gab eine ganze Menge.
3: Na, ist es von früher oder ist es von jetzt?
4: Napoleon?
1: Wirklich?
0: Veronika?
1: Ja!
0: Nein, nicht
1: ja!
3: Bitte!
1: Nein!
3: Das war jetzt der Einzige, der mir noch eingefallen ist.
0: Wow, wirklich cool. Steh auch du mit dem Kronit, mach mich munter morgen auf. Nächste Gelegenheit, Montag wieder, ab 5. Medusa her, Bad Memories.

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2: Krone Hit. 9:45 ist es, du bist auf Krone Hit. Starten wir rein in dieses super hotte Wochenende. Das machen wir gemeinsam, dann geht's nämlich ein bisschen leichter. 10 Hits am Stück spiele ich dir jetzt, das ist schon mal fix. Ich bin Lea Echtermeier, hello.
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2: Gerade noch die angenehmste Uhrzeit heute um 9:45 an alle Frühaufsteher. Ihr habt heute alles richtig gemacht. Momentan noch unter Anführungszeichen unter 30 Grad in allen Hauptstädten. Heute geht es nämlich nochmal rauf auf die 26 bis 34 Grad. Über den Tag kracht es dann aber auch immer mal wieder, vor allem bei dir im Westen und Südwesten. Krone Hit Wettertrend, morgen am Sonntag nochmal so ein heißer, schwüler Tag. So startet dann auch die neue Woche. Gewitter und Regen werden dann aber auch immer häufiger.
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2: Das ist der Blick auf Österreichs Straßen. Krone Hit Verkehrscheck powered bei ÖRMTC. Es ist ein wirklich anstrengendes Reisewochenende. Viel los auf Österreichs Straßen, zum Beispiel in Niederösterreich. Da ist ein Unfall passiert auf der A1 Richtung Salzburg zwischen St. Pölten Süd und Losdorf. 4 Kilometer Stau, 20 Minuten mehr Fahrzeit. Oberösterreich A8 Richtung Wels zwischen Haag und Meckenhofen. Ein Unfall auf der Überholspur, 15 Minuten plus. In Tirol, die Fernpassstraße ist ab jetzt gesperrt wegen einer Demonstration an zwei Stellen. Das wird noch bis am Mittag dauern. Bitte die B179 unbedingt meiden, da kommst du nämlich nicht durch. In Kärnten A10 Richtung Villach zwischen Knoten Pongau und Hüttau und auch vor der Mautstelle St. Michael 20 Minuten Wartezeit. Und Kärnten Karawankentunnel 1,5 Stunden Wartezeit bei der Ausreise Richtung Slowenien. Also du merkst, es ist einiges los. Ich wünsche dir viel Geduld und eine gute Fahrt. Jetzt zu Melli Tüchler.
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4: Genau eine Woche ist der islamistische Anschlag in Berlin nun her. Heute versammeln sich wieder tausende Menschen in mehreren Städten zum Christopher Street Day. Die größte Veranstaltung findet dabei in Hamburg statt. Die Polizei hat angekündigt, doppelt so viele Beamte wie im Jahr davor einzusetzen. Beim Anschlag in Berlin ist ja eine Frau getötet worden. 32 Menschen wurden teilschwer verletzt. Ein Erdbeben der Stärke 4,7 hat am Abend die süditalienische Stadt Neapel erschüttert. Es handelt sich um das stärkste Beben seit 40 Jahren. Über 20 Personen wurden verletzt, in vielen Häusern ist der Strom ausgefallen. Nach dem Ansturm zehntausender Migranten auf die spanische Exklave Ceuta in Nordafrika haben rund 48.000 wieder die Rückkehr nach Marokko angetreten. Heute gibt es dazu eine EU-Krisensitzung. Von vielen Ländern kommt ja heftige Kritik. Frankreich etwa hat die Kontrollen an der Binnengrenze zu Spanien verschärft. Italien hat die Anwendung des Schengen-Abkommens mit Spanien vorübergehend ausgesetzt. Und es ist eine erschütternde Zahl, die das Gesundheitsministerium vor kurzem bekannt gibt. Im heurigen Juni sind in Österreich rund 400 Menschen aufgrund der hohen Temperaturen gestorben. Im Juni ist das Jahr zu Rekordtemperaturen gekommen. An 46 Wetterstationen sind Tageshöchstwerte von mindestens 38 Grad gemessen worden.
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0: Bernhard Knapp aus dem Kronet, mach mich munter morgen. Schreck dich nicht, wenn dein Handy läutet. Oder noch schlimmer, wenn dein Zweithandy läutet. In diesem Fall ist es jemand, der eine Radioumfrage macht und du sagst dann ganz einfach, wie es ist. Ich höre Krone Hit, die meiste Musik. Dieses Telefonat kannst du auch ganz unbesorgt neben deiner Ehefrau führen. Und Krone Hit machst du damit auch noch zum besseren Wingman in deinem Leben. Und wenn es doch kein Marktforscher ist, der anruft, wenn du weißt, was ich meine, es gibt so Situationen, dann sag ganz einfach, du, das ist eine Radioumfrage, die sich da gerade bei mir meldet. Also ich höre Krone Hit, die meiste Musik. Damit solltest du dich aus jeder heiklen Situation neben deiner Ehefrau bringen können.
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5: Also, start mal rein in deine 10 Hits am Stück. Hier jetzt Nico Santos. All-Time-High auf Krone Hits. Wir sind die meiste Musik. Hey.

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0: 10.21 Uhr, Wetterupdates. Skincare-Routine besteht heute mal aus Sonnencreme, denn heute ein heißer, ja schwüler Tag in ganz Österreich. Heute so die Top-Werte zwischen 26 und 34 Grad. Über den Tag kann es dann auch immer mal wieder runterregnen und krachen, vor allem im Bergland. Morgen am Sonntag dann Copy-Paste mit nochmal bis zu 36 Grad. Bissl musst du da noch durchpushen, die große Abkühlung gibt es dann erst am Freitag.
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0: Das ist der Kronehit Verkehrscheck, powered bei ÖRMTC. Ja, da ist heute am Samstag einiges los. Wir starten in Tirol, Fernpassstraße B179, die ist gesperrt wegen einer Demonstration an zwei Stellen. Bis Mittag wird das dauern, ausweichen geht da nur großräumig über Kufstein oder die A12. A13 Richtung Bozen, vor der Mautstelle Sternzing, 20 Minuten mehr Fahrzeit. Reiseverkehr von Bayern über Salzburg startet schon auf der A8 in Deutschland, geht dann weiter auf die A10 Richtung Villach zwischen Knoten Pongau und Zederhaus und auch vor der Mautstelle St. Michael 20 Minuten Wartezeit. Kärnten vom Karawankentunnel 1,5 Stunden Wartezeit bei der Ausreise und auch eine halbe Stunde länger bei der Einreise. In Oberösterreich ein Unfall auf der A8 Richtung Wels zwischen Haag und Meckenhofen, Unfall auf der Überholspur 30 Minuten plus und auch ein Unfall in Niederösterreich A1 Richtung Salzburg zwischen St. Pölten Süd und Losdorf 4 Kilometer Stau. Ja, du merkst einiges los auf Österreichs Straßen. Ich wünsche dir viel Geduld, komm gut und sicher an dein Ziel an.
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0: Mein Fix hier auf Krone Hits und ja, ist ich als Städterin. Ich sag's dir, im Big City Life in Wien, da ist es gerade nicht so fein mit dieser Hitze. Ich sag's dir, die Donau bei uns ist schon wie ein Hot Tub und bei mir in der Wohnung, ja, braucht man gar nicht anfangen. Aber man muss sich ja nur zu helfen wissen.
1: Ein bisschen Energie sparen, sitzen im Schatten.
2: Ich habe Waschbecken voll mit Kaltwasser, Badewanne voll mit Kaltwasser, weil irgendwie das kühlt die Wohnung ein bisschen runter.
3: Eigentlich nur viel schwimmen gehen, viel im Schatten sein, alles abdunkeln zu Hause, dass schön kalt bleibt. Das sind so meine Tipps, ja.
0: Ja, das ist gar nicht mal so schlecht. Ich liebe ja so nasse Fetzen auf den ganzen Körper legen. Finde ich eigentlich auch ganz sexy. Wir bleiben hier cool gemeinsam. Loy Red Eyes hier jetzt auf Krone Hits. Wir sind die meiste Musik. Schönen Samstag dir.

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1: Dreiviertel elf, das ist Krone Hit. Das ist die meiste Musik. Du bist mittendrin in deinem wohlverdienten Wochenende. Das heißt, zurücklehnen. Ich spiele dir gleich Ellie Goulding, David Guetta, Ariana Grande und Bruno Mars. Also, Playlist steht schon einmal. Dein kurzes Update gibt's jetzt dazwischen. Ich bin Lea Echtemeier. Hello!
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1: Sonnenbrille, Sonnencreme, Sonnenschutz. Ja, alles dreht sich heute um die Sonne. Jetzt sehe ich schon nur Sonnenstrahlen auf der Wetterkarte. Die höchsten Gefühle heute zwischen 26 und 35 Grad. Am wärmsten vor allem bei dir in Niederösterreich, Wien und dem Burgenland. Regen und teilweise auch heftige Gewitter mischen sich dann aber auch dazu, vor allem im Bergland. Die Hitze, die bleibt uns aber noch erhalten. Bis kommenden Freitag bleibt es mal so sonnig und warm.
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1: Das ist der Kronehit Verkehrscheck, powered by ÖRMTC. Wir starten mal mit Good News in Oberösterreich. A8 Richtung Wels zwischen Haag und Meckenhofen. Da gab es einen Unfall. Die Unfallstelle ist jetzt aber geräumt. Langsam geht's da wieder voran. Aber sonst einiges los auf Österreichs Straßen. Zum Beispiel in Tirol, da ist die Fernpassstraße B179 gesperrt wegen einer Demonstration an zwei Stellen. Das wird bis am Mittag dauern. Ausweichen geht dann nur großräumig über Kufstein und die A12. Reiseverkehr heute generell von Bayern über Salzburg startet schon auf der A8 in Deutschland und geht dann weiter auf die A10 Richtung Villach zwischen Knoten Pongau und Zederhaus 30 Minuten plus und auch vor der Mautstelle St. Michael 30 Minuten Wartezeit. Kärnten A10, A11 Richtung Slowenien zwischen Spital und Villach, da gibt es Blockabfertigungen und dann beim Karawankentunnel 1,5 Stunden Wartezeit bei der Ausreise Richtung Slowenien und auch eine Stunde länger beim Karawankentunnel Richtung Österreich. Also einiges los auf Österreichs Straßen. Ich wünsche dir eine gute und vor allem sichere Fahrt.
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11.19 Uhr auf Krone Hits. Der nächste in der Playlist ist Dasher mit Austin. Und Fun Fact, die Künstlerin war, obwohl sie in dem Song über Austin in Texas, America singt, eigentlich noch nie dort. Ist aber ein absoluter Banger. 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

Coldplay, Feels Like Falling in Love, hier ist Krone Hits. Na, was steht denn bei dir heute Abend noch an? Ja, wie wär's denn mit Lost Frequencies, Krone Hits Clubland? Ja, absolutes DJ-Lineup, die auch auf den angesagtesten Festivals auflegen. Darunter heute Lost Frequencies, Armin von Buuren und Vintage Culture. 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Das ist dein Samstagabend mit Krone Hits Clubland. Ab 22 Uhr geht's dann los.

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2: 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Hier jetzt zum Coolbleiben. Bleiben wir in Österreich mit Matthäa. Das ist Chaos. 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
1: Willkommen auf Krone Hits, dein Handy heute im Offline-Modus. Du cruist nämlich gerade durch dein Wochenende. Deine und meine Lieblingshits spiele ich dir gleich. Ich sag nur Ray, Nico Santos, Lady Gaga und mein absoluter Favorite momentan, Somber. Jetzt gibt's mal dein Update in kurz und knapp. Ich bin Lea Echtermeier. Hello!
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1: Sonnenbrille auf, die liegt wahrscheinlich eh noch von gestern rum. Wasserflasche einpacken und dann geht's los ins Wochenende. Heute legt der Sommer nochmal einen warmen Tag drauf mit Temperaturen zwischen 26 und 35 Grad. Zwar nicht so heiß wie gestern, aber trotzdem ein warmer Tag für ganz Österreich. Im Westen gibt's später einzelne Regenschauer oder auch Gewitter, vor allem in Tirol, Salzburg und Kärnten. Krone-Hit-Wettertrend, am Sonntag erreichen die Schauer dann auch Niederösterreich, heiß bleibt's aber trotzdem mit 28 bis 36 Grad.
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1: Das ist der Blick auf Österreichs Straßen. Krone-Hit Verkehrscheck powered by ÖRMTC. Da ist heute einiges los. Wir starten in Tirol. Die Fernpassstraße B179, die ist noch bis 12 Uhr gesperrt wegen einer Demonstration. Ausweichen geht er nur großräumig über Kufstein oder die A12. Auch beim Autobahngrenzübergang Kufstein-Kiefersfelden 20 Minuten Wartezeit bei der Ausreise. Salzburg A10 Richtung Villach bei Flachau-Winkel eine halbe Stunde mehr Fahrzeit. Kärnten Karawankentunnel, 1,5 Stunden Wartezeit bei der Ausreise und auch eine Dreiviertelstunde länger, wenn du Richtung Österreich unterwegs bist. Steiermark A9 Richtung Slowenien zwischen Seiersberg und Schachenwald, da gibt es 5 Kilometer Stau und 30 Minuten mehr Fahrzeit. Und zwei Unfälle, die sind gerade reingekommen in Niederösterreich. A1 Richtung Salzburg bei Haag, da gab es einen Unfall und auch auf der A4 Richtung Budapest zwischen Bruck Nord und Bruck West. Es beginnt sich bei beiden Unfällen schon zu stauen. So, du merkst einiges los auf Österreichs Straßen. Ich wünsche dir eine gute und vor allem sichere Fahrt. Jetzt zu Melli Tüchler.
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3: Somit dann gleich mal Good News, und zwar für den Bahnverkehr. Die Brennerbahn ist ab morgen wieder offen, mehr dazu in Kürze. Fast alle illegal eingereisten Migranten, also rund 50.000, haben die spanische Exklave Ceuta in Nordafrika wieder verlassen. Am Abend ist es aber an der Grenze zwischen Marokko und Melilla zu Auseinandersetzungen mit Beamten gekommen. Mehrere Menschen haben Steine auf die Sicherheitskräfte geschleudert, während diese Tränengas eingesetzt haben, so mehrere lokale Berichte. Nach dem Schock steht heute eine Krisensitzung an. Experten der EU-Mitgliedstaaten wollen sich über den Migrantenansturm austauschen. Am Montag kommen dann die Botschafter der EU-Staaten zusammen, um die Entwicklungen zu bewerten. FPÖ-Chef Herbert Kickl fordert die Bundesregierung jetzt dazu auf, sofort einen Asylstopp zu verhängen. Laut Kickl herrschen Chaos und Kontrollverlust, die an 2015 erinnern. Genau eine Woche nach dem islamistischen Anschlag in Berlin versammeln sich heute wieder tausende Menschen in mehreren Städten zum Christopher Street Day. Die größte Veranstaltung findet dabei in Hamburg statt. Die Polizei hat angekündigt, doppelt so viele Beamte wie im Jahr davor einzusetzen. Beim Anschlag in Berlin ist ja eine Frau getötet worden. 32 Menschen wurden teils schwer verletzt. Und die umfangreichen Bauarbeiten auf der Brennerstrecke können laut ÖBB rechtzeitig abgeschlossen werden, bedeutet für dich, schon morgen wird die Strecke zwischen Innsbruck und dem Brenner wieder freigegeben, dann gilt auch wieder der reguläre Fahrplan.
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6: Und ich bin Lea Echtermeier. Feinen Samstag dir auch.

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0: 12 Uhr 23 hier auf Krone Hits, Lea Echtemeier da. Und also wenn was abgeht am Wochenende oder schon abgegangen ist die letzten Tage, dann am Villacher Kirchtag, geht ja 8 Tage lang. Niggi, sag einmal, du bist ja geboren und aufgewachsen in Villach. Kennst den Kirchtag in- und auswendig?
1: Ja, es ist also eine richtig geile Mischung von allem und jedem. Also es gibt viel Trachtenmusik. Ich glaube, 1 Million verschiedene Trachten bei Männern und Frauen.
0: Wahrscheinlich auch in 1 Million verschiedenen Farben, die Dirndl. Sag einmal, wie lange warst du denn gestern Abend unterwegs? Du bist wahrscheinlich noch am Katern, oder?
1: Ja, wohl, gestern sind wir um 12:30 heimgegangen. Also.
0: Ja, das geht doch.
1: Natürlich. Also wir sind schon die brave Generation. Das liegt, glaube ich, am Alter. Also wir sind keine 20 plus mehr, leider Gottes, obwohl man sich so fühlt vielleicht. Als 88er Baujahr ist man dann schon ein bisschen ruhiger.
0: Ja, naja, ich habe immer gehört, man ist so alt, wie man sich fühlt. Naja, also viel Spaß dir da heute Abend. 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

0: Tut mir leid, von einer Pop-Ikone geht's gleich zur nächsten, Olivia Rodrigo. Und was die beiden gemeinsam haben, Liebessongs zu schreiben, die einfach unter die Haut gehen. Ich denke mir manchmal, ich schaff's manchmal nicht einmal auszusprechen, was ich fühle, und die schaffen es einfach, einen Pop-Hit drüber zu schreiben. Aber Olivia Rodrigo sagt im Interview mit Apple Music, es ist gar nicht mal so einfach.
1: The challenge for me, like lyrically and as a songwriter, was like, how do I write a love song that feels like it matters to me? I think it's really, really hard to do that. I think so many artists have been, you know, doing that for so many years, and it's hard to find like a new spin on it.
0: Ja, wie schreibt man einen Love Song, der einen selbst auch berührt? Olivia Rodrigo, ich glaube, mit dem hast du es ganz gut hingelegt. Hier mein absoluter Favorite von ihr, Driver's License auf Krone Hits. 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

0: Ja, hey du, cool, dass du da bist. Auf Krone Hits, ich bin Lea Echtemeier, begleite dich hier vom Vormittag und jetzt langsam aber doch Richtung Nachmittag und auch vom Juli in den August. 1. August, 12:45 ist es. Dein Update gibt's jetzt, danach mixe ich dir wieder 10 Hits am Stück.
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0: Der Sommer, der ist gekommen, um zu bleiben. Heute am Samstag nochmal so ein richtig warmer Tag. Also schau, dass du da viel trinkst und Schatten suchst. Temperaturen klettern nochmal auf die 35 Grad plus. Regenschauer sind aber auch möglich, vor allem bei dir in Tirol, Salzburg und Kärnten. Krone-Hit-Wettertrend. Morgen am Sonntag ziehen dann die Regenschauer auch zu dir nach Niederösterreich. Es bleibt aber heiß mit bis zu 28 bis 36 Grad. Die große Abkühlung gibt es dann erst kommenden Freitag.
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0: Das ist der Krone-Hit-Verkehrscheck, powered by ÖRMTC. Wir starten mal mit Good News in Tirol. Die Fernpassstraße B179, da ist die Sperre nach den Demonstrationen wieder aufgehoben. Stau gibt's da aber jetzt bei Nassereit und Reute, 3/4 Stunde plus. Auch beim Autobahngrenzübergang Kufstein-Kiefersfelden 20 Minuten Wartezeit bei der Ausreise Richtung Deutschland. In Salzburg A10 Richtung Villach zwischen Flachau und St. Michael 20 Minuten plus. Plus im Baustellenbereich und auch Richtung Salzburg bei Werfen 30 Minuten plus. Kärnten Karawankentunnel, eineinhalb Stunden Wartezeit bei der Ausreise Richtung Slowenien und auch bei der Einreise eine 3/4 Stunde länger. Und Steiermark A2 Richtung Klagenfurt zwischen Steinberg und Motriach, da gibt es Blockabfertigungen, du brauchst da 30 Minuten länger. Also du merkst einiges los auf Österreichs Straßen. Ich wünsche dir ganz viel Geduld und auch eine gute und vor allem sichere Fahrt.
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3: Hi, hier ist Christian Mederic und hier kommt dein Update. Platz 5, Shakira. Platz 4 geht an Talk to You. Von der 21 rauf auf die 3 geht's für Lightning Seeds. Von der 11 auf die 2 Oasis und Wonderwall. Diese wie letzte Woche auf der 1 der UK-Charts, Sam Fender und Olivia Dean.
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Harry Styles, American Girls. 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

0: Maroon 5. Memories macht seine 10 Hits am Stück komplett, aber weil ich Musik genauso lieb wie du, heißt's weiter mit der meisten Musik. Du bist nämlich auf Krone Hits. Ich push dich hier durch diesen hotten Samstag mit Bebe Rexha, Pitbull und diesem Banger hier. Da hast du es schon erkannt. You make me this, bring me up, bring me down. Mr. Sexy Beat, Alexander Stan, spiele ich dir gleich hier auf Krone Hits.
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0: Faithless und du bist die, die auch bei diesem Song mitsingt. Wurscht, ob da der Text sitzt oder nicht, es wird einfach voller Überzeugung drauf losgetrellert. Und das Beste dran, es klingt jedes Mal wirklich so, als wärst du dir zu 100% sicher, dass der Text genau so geht. So wie bei der Ella aus Wien im Krone-Hit Mach mich munter morgen beim Song Timber von Kesha.
1: Und ich höre immer, wenn sich welche singen, it's going down, I'm yelling Timber, höre ich nicht Timber, sondern Tinder. Okay. Und ich habe mir jetzt wirklich schon gedacht, vielleicht ist das ein Zeichen, dass ich mir jetzt endlich Tinder runterladen soll. Also und mit dem Online-Dating beginnen soll.
2: Jetzt hören wir uns mal den Song von Hörer an, von dem du uns gerade erzählt hast. It's going down. I'm yelling Timber. You better go. You better dance. Ich glaube, es ist eindeutig Tinder und nicht Timber.
3: Ganz klar.
1: Ganz klar ist das, ja.
0: 100%. Ja, also Ella, für ein bisschen extra Portion Glück in der Liebe spiele ich dir jetzt auf Krone Hit Tom Grennan A Little Bit of Love. 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

0: Am Wochenende, das ist schön, dass du das mit uns verbringst. Krone Hit ist hier. Wir sind die mit 10 Hits am Stück. Über eine halbe Stunde Musik für deine Freizeit gleich hier. Davor dein flottes Update. Es ist 13.44 Uhr. Ich bin Christian Mederitsch. Hi.
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0: Brütend heiß, vor allem der Osten, dazu ein Mix aus Sonne, Wolken und Gewittern, die können auch ziemlich heftig ausfallen, vor allem jetzt am Nachmittag bei dir im Bergland. Top-Werte in der Westhälfte bei 26 bis 34 Grad, Richtung Osten bis zu 37. Hier ist der Krone-Hit-Wettertrend, auch am Morgen weiterhin schweißtreibend, vor allem im Osten immer wieder auch Gewitter mit dabei, besonders am Nachmittag.
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0: So, du siehst es wahrscheinlich übers Radio nicht, aber ich setze mich jetzt hin, es wird ein bisschen länger dauern. Es ist einiges los. Man sieht es ja nicht mehr, aber lach nicht.
3: Nein, aber ich finde es nett so. Setz dich hin, wir nehmen uns an der Hand, es geht los.
0: Ganz gemütlich machen wir das. 13.45 Uhr, Krone Hit Verkehrscheck. Der ÖAMTC meldet Gürtelabfahrt von der Tangente Richtung Hauptbahnhof. Sperre nach einem Unfall. Du wirst zur Landstraße Hauptstraße umgeleitet. Da gibt es allerdings Stau. Ausweichen geht auch über den Knoten Prater oder St. Marx. Salzburger 10 Richtung Salzburg bei Werfen. Vor dem Helbersbergtunnel Blockabfertigung plus 15 Minuten. Heil nach Kärnten vor dem Karawankentunnel. Bei deiner Einreise plus 45 Minuten Richtung Slowenien über eine Stunde plus. Steiermark A2 Richtung Klagenfurt zwischen Steinberg und Modriach hier plus 20 Minuten. Und Niederösterreich bei Trassenhofen bei deiner Ausreise plus eine Stunde aktuell. So, stehe ich wieder auf. So. Viel Geduld, gute Fahrt. Und hier ist Tamara Hendrich.
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3: Wir starten mit guten Nachrichten von der Fernpassstraße. Die Demonstrationen sind vorbei und das Verkehrschaos, das ist ausgeblieben. Mehr dazu gleich. Davor schauen wir noch nach Nordafrika. In der spanischen Exklave Ceuta sind nach dem heftigen Ansturm gestern mindestens 67 Migranten gestorben. Zehntausende Menschen sind ja gestern nach Ceuta gekommen. Da sie dort aber keine Aussicht auf eine Unterkunft oder auf eine Weiterreise gehabt haben, sind sie wieder nach Marokko zurückgekehrt. Nach den Vorfällen findet heute eine EU-Krisensitzung statt. Die Waldbrände in Griechenland wüten weiter. Besonders stark betroffen ist Porto Gemeno, ein Küstenort westlich von Athen. Bis heute sind rund 100 Häuser verbrannt. Das große Problem ist der starke Wind. Deswegen können auch keine Löschflugzeuge eingesetzt werden. Der SV Ried schnappt sich jetzt Dejan Radončić. Der Innenverteidiger war zuvor bei der Austria Wien und hat jetzt beim SV Ried einen Vertrag bis 2029 unterschrieben. Der 20-jährige Wiener war seit 2014 bei der Austria ausgebildet worden und hat in der vergangenen Saison 14 Bundesligaspiele gespielt. Rund 1000 Menschen haben heute auf der Tiroler Fernpassstraße gegen das sogenannte Fernpasspaket der Landesregierung demonstriert. Das umfasst etwa einen neuen Tunnel sowie ein neues Mautsystem. Wegen des starken Reiseverkehrs an diesem Wochenende hat man zuvor vor einem Verkehrschaos gewarnt. Die Warnung hat gewirkt, das Chaos ist laut ÖMTC ausgeblieben.
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6: Und ich bin Christian Mederitz. Schönen Samstagnachmittag wünsche ich.

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0: Hi, Krone Hit ist hier bei dieser Affenhitze. 37 Grad heute im Osten und gefühlt 100 am Dancefloor in deinem Lieblingsclub. Ich glaube, das kann man sich ja sparen heute. 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Wir tanzen los, pünktlich hier ab 19 Uhr.
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1: 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Mehr Meistermusik für deinen Samstagnachmittag. Ed Sheeran gleich und das hier ist James Hype für dich.

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2: Seinen Nachmittag, Wochenende. Ich hoffe, dir geht's gut. Wir haben den Soundtrack für deine Freizeit. Mehr meiste Musik gleich hier nach deinem schnellen Update. 1. August, 14.45 Uhr. Ich bin Christian Mederitsch. Hi.
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2: Aktuell sehe ich hier Regen und Gewitter in Teilen von Tirol, teilweise im Großraum Wien. Ab so 17 Uhr wird es dann deutlich nasser im Bergland, teilweise auch im Osten. Manche Gewitter können noch heftig ausfallen. Die Top-Werte 26 bis 34 Grad, Richtung Osten nochmal mehr, bis zu 37 Grad. Krone-Hit-Wetter-Trend, auch morgen brütend heiß, vor allem der Osten. Immer wieder Gewitter mit dabei, besonders am Nachmittag.
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2: Hi zu dir ins Auto, danke schön, dass du da mit Krone Hit unterwegs bist. 14.45 Uhr Krone Hit Verkehrscheck. Der ÖRMTC meldet Oberösterreich. A9 Richtung Graz zwischen St. Pankraz und Windisch-Garsten. Sperre nach einem Unfall. Stau hier, bitte Vorsicht, weich hier aus. Salzburg, A10 Richtung Salzburg bei Werfen. Vor dem Helbersberg-Tunnel Blockabfertigung nach wie vor plus 15 Minuten. Kärnten vor dem Karawankentunnel in beiden Richtungen plus eine Stunde aktuell. Steiermark, A2 noch Richtung Klagenfurt nach Steinberg, Blockabfertigung vor dem Herzogbergtunnel plus 30 Minuten. Sonst alles gut, weiterhin gute Fahrt.
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Danke Bruno Mars, Samstag Nachmittag mit Krone Hit. Die weiteste Anreise hat eindeutig Tones and ID kommt aus Australien, gleich in meiner Playlist nach David Guetta und Sia. Wir sind die meiste Musik für dein Weekend.

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2: Puh, heiß heute, vor allem im schwülen Osten mit bis zu 37 Grad. Sonst zumindest ein bisschen drunter. Ein Mix aus Sonne, Wolken und Gewittern, vor allem im Bergland, können die teilweise ziemlich heftig sein. Hier ist der Krone-Hit Wettertrend. Es bleibt heiß, da gibt es leider noch keine Entwarnung, vor allem im Osten morgen wieder. Immer wieder auch Gewitter mit dabei, besonders am Nachmittag.
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2: 15.24 Uhr, Krone-Hit-Verkehrscheck hier powered bei ÖAMTC. Wir starten in Oberösterreich. A9 Richtung Graz zwischen St. Pankraz und Windischgarsten. Immer noch Sperre nach einem Unfall. Stau gibt's vor der Ableitung und auch auf der Ausweichstrecke der BN138. Heil nach Salzburg, A10 Richtung Salzburg bei Werfen. Vor dem Helbersberg-Tunnel Blockabfertigung und plus 15 Minuten. Zach in Kärnten, beziehungsweise am Weg Richtung Kärnten, vor dem Karawankentunnel in beiden Richtungen, über eine Stunde Wartezeit. Und Steiermark noch A2 Richtung Klagenfurt, nach Steinberg, Blockabfertigung vor dem Herzogbergtunnel, kostet dich über eine halbe Stunde hier. Viel Geduld wünsche ich, gute Nerven und gute Fahrt.
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0: Hi und willkommen. Krone Hit ist hier am Weekend. Eigentlich wollte unser Team vom Krone Hit Mach mich Muttermorgen bei Wie alt kling ich das Alter von Hörer Maximilian erraten. Da geht es aber doch eher darum, wie alt Meinrad ist und wie sehr sein Auto eigentlich aus der Steinzeit kommt.
1: Wenn nämlich der oder die, die ausgestiegen ist bei der Beifahrerseite, die Tür etwas zu fest zugemacht hat.
2: Warte, ich kenne die Story, die hast du schon tausendmal erzählt. Ist das Fenster runtergegangen,
1: ist das,
2: oder?
1: Ja, es ist nicht runtergegangen, es ist einfach in der Versenkung verschwunden.
3: Es war in der Tür. Es war in der Tür drinnen, es war Teil der Tür.
0: Ich glaube, der hat so ein Auto gehabt wie Fred Feuerstein, wo er unten so mitlaufen muss. Ja? Schauen wir mal, was wir kommende Woche über unser Team Spannendes erfahren. Schalt ein am Montag ab 5 Uhr früh.

0: Schönen Nachmittag mit der großen Abrechnung, deine Krone Hit Charts. Top 30, ich habe schon das goldene Kuvert, das eigentlich eine Excel-Liste ist, aufgemacht.
1: Und du zerstörst hier Illusionen.
0: Okay, es ist ein goldenes Kuvert. Ja. Es ist ein goldenes Kuvert, ja. So, was sich da getan hat, und da hat sich einiges getan, das wollte ich eigentlich nur sagen. Wir lüften das Geheimnis aus dem goldenen Kuvert gleich. Davor dein schnelles Update hier. Es ist 15.45 Uhr.
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0: So, das Wetter kommt jetzt hoch oben von den Dächern Wiens. Von der Krone-Hit-Wetterstation. So, ist das jetzt genug Illusion?
1: Ja, ich sehe es vor mir, also so. Von meinem inneren Auge.
0: Sehr schwül, vor allem im Osten mit bis zu 37 Grad. Mischmasch, Sonne, Wolken, Gewitter mit dabei, vor allem im Bergland können die teilweise sehr unangenehm werden. Hier ist der Krone-Hit-Wetter-Trend. Morgen weiterhin heiß, vor allem im Osten. Gewitter sind ein großes Thema am Nachmittag.
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0: So, jetzt macht mal bitte so Verkehrshubschraubergeräusche. Jetzt melden wir uns direkt aus dem Verkehrshubschrauber. 15.45 Uhr, Kronehead Verkehrscheck hier. Der ÖAMTC meldet Oberösterreich an neuen Richtung Graz. Halleluja, zwischen St. Pankraz und Windischgarten ist endlich die Sperre nach dem Unfall aufgehoben. Es gibt allerdings noch Stau bis Klaus zurück. Auf der S10 der Tunnel Götschka Richtung Linz gesperrt hier. Ebenfalls nach einem Unfall ausweichen geht über die BR125. Tirol B177 Richtung Zirl am Zirler Berg hier plus 20 Minuten nach einem Unfall. Und Kärnten vor dem Karawankentunnel in beiden Richtungen plus 45 Minuten Wartezeit. Sonst alles gut, weiterhin gute Fahrt und hier ist... Du bist alles in einem eigentlich, Verkehrshubschrauber,
1: ich kann, also
0: Wetterstation.
1: Für dich bin ich alles, Christian.
0: Die News hier mit Tamara Hendrich.
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1: Wir starten mit einer kleinen Erfolgsmeldung aus Frankreich. Der riesige Waldbrand nahe Bordeaux ist unter Kontrolle, das sagt Frankreichs Innenminister heute. Mehr dazu gleich. Es ist heiß und das hat für viele schwerwiegende Folgen. Wie das Gesundheitsministerium heute bekannt gibt, sind im heurigen Juni in Österreich rund 400 Menschen aufgrund der außergewöhnlich hohen Hitzebelastung gestorben. Alle Infos zur Story findest du auch auf kronehit.at. Nach den heftigen Vorfällen in der spanischen Exklave in Ceuta berät die EU jetzt in einer Krisensitzung, wie es weitergehen soll. Zehntausende Migranten sind ja gestern in Ceuta angekommen, in dem Glauben, sich so Zutritt zur EU zu verschaffen. Viele sind angesichts kaum vorhandener Aussichten auf Weiterreise oder Versorgung wieder nach Marokko zurückgekehrt. Mindestens 67 Menschen sterben aber beim Überqueren des Meeres. Die Fußball-Bundesliga geht wieder los. Gestern eröffnet ja schon Meister LASK die Saison mit einem 3:0-Sieg gegen den GAK. Heute trifft Vizemeister Sturm Graz auswärts auf die WSG Tirol. Anpfiff ist um 17 Uhr und um 19.30 Uhr empfängt der ehemalige Serienmeister Salzburg Hartberg. Es ist der größte Waldbrand in Frankreich seit 1949, aber er ist jetzt unter Kontrolle und breitet sich nicht mehr aus. Noch gibt es aber aktive Zonen, deshalb können noch nicht alle Bewohner in ihre Häuser zurück. Seit mehr als einer Woche hat das Feuer gewütet. Eine Fläche von 42.000 Hektar, also so groß.
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5: 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Shakira mit dem WM-Hit letzte Woche auf der 1. Ist jetzt genug langsam mit WM oder schafft es der nebenbei auch noch Sommerhit auch diesmal wieder an die Spitze? Wir finden es gemeinsam raus. Jetzt erstmal rein in die Wertung mit dem ersten von zwei Neueinstiegen. Und wir haben gerade hier im Studio festgestellt, der Hit klingt einfach so nach, du sitzt chillig irgendwo bei schönstem Sommerwetter oder 37 Grad wie heute. Und der läuft im Hintergrund, du trinkst einen kalten Spritzer. Passt perfekt, finde ich. Test's gerne aus und gib mir dann Bescheid. Hier ist der Bowser. Neu auf der 30.
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Hier ist der höchste Neueinstieg in den Krone-Hit-Charts und ein Song muss für ihn beim Autofahren funktionieren, der Bass muss ordentlich krachen, dann wird der Song erst von ihm durchgewunken, so wie sein neuester Streich, funktioniert offenbar auch beim Autofahren. Kannst du gerne jetzt ausprobieren, wenn du gerade im Auto bist. Neu auf der 28 hier ist Uschel in den Krone-Hit-Charts.

Podcast. Gleich Leonie in den Krone-Hit-Charts. Davon eine kleine Zeitreise. War 2011 ein weltweiter Nummer 1-Hit und das in über 30 Ländern. In der Zwischenzeit ein paar Mal gecovert worden. Got Ya jetzt hier auf Krone-Hit für dich. 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

Gerade hat Charts mit Katy Perry gleich, die beim Crowdsurfen so ein bisschen vom Weg abgekommen ist in Malta. Das Publikum hat sie irgendwo hingetragen, nur nicht dorthin, wo sie hin wollte. Wir tragen sie auf die 23 gleich nach Tampa City, Platz 24 hier. Los!

0: Schönen Samstagnachmittag mit deinen beliebtesten Hits der Woche. Hier sind die Krone-Hitcharts. Gleich einer, seine Songs sind so persönlich, dass es ihm oft wirklich schwerfällt, sie live zu singen. Manchmal kommen ihm bei Konzerten sogar die Tränen. Alex Warren, zwei Plätze verloren, Platz 21 für Fever Dream, gleich.
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Der Absteiger der Woche in den Krone Hitcharts. Ray verliert 6 Plätze, macht Platz 18 gleich. Dava Sound aus Hamburg, die hat schon Lieder geschrieben, zum Beispiel für Tokyo Hotel oder Alle Farben. 2 Plätze gut gemacht, diesmal Platz 19 für Tiffany Aris. Hier in den Krone Hitcharts.

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2: Ventilator oder Klimaanlage laufen auf Hochtouren. Gerade im Osten sehr schwül mit bis zu 37 Grad. Sonst also ein bisschen drunter zumindest. Ein Mischmasch aus Sonne, Wolken und Gewittern, vor allem im Bergland, kann das teilweise ziemlich heftig krachen die nächsten Stunden. Hier ist der Krone-Hit-Wettertrend. Der Sonntag bleibt heiß, vor allem im Osten wieder. Immer wieder Gewitter dabei, besonders dann am Nachmittag.
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2: 16:45 Uhr, Krone-Hit-Verkehrscheck hier auf Howards bei ÖAMTC. Wir starten in Kärnten. In Klagenfurt sind viele zum Stadion unterwegs. Stau gibt es hier am Zubringer Klagenfurt West. Auf der Nordumfahrung Richtung Italien, da wird der Verkehr vor dem Ehrenthaler Bergtunnel immer wieder angehalten. Und der Südring, der wird Richtung Klagenfurt Ost als Einbahn geführt. Oberösterreich an 9 Richtung Graz, kurz nach Spital plus 20 Minuten. Dann Grenzwartezeiten, Karawankentunnel in beiden Richtungen plus 45 Minuten und bei Spielfeld bei deiner Einreise plus 30 Minuten. Sonst aber alles gut, weiterhin gute Fahrt.
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2: Alle gegen Shakira, die war letzte Woche auf der 1. Hier heißt statt Dai Dai Bye Bye. Ja, vielleicht ist sie nicht mehr auf der 1. Konkurrenz doch zu groß. Wir finden es gemeinsam raus. Wir stehen bei Platz 15. Macht einen Platz gut. Hier ist Ray Dalton.
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Hi, Kygo gleich in den Krone Hitcharts. Da vor einer, der kämpft sich langsam wieder Richtung Top 10. Drei Plätze gut gemacht aus Berlin, alle Farben. Hier ist Platz 13 für dich.

Aus 120.000 nach 6. Ja, so viele schaffen es in die Band von über 120.000 Bewerberinnen. Hier ist die nächste neue Vorstellung in den Krone-Hit-Charts, die brandneue Cat's Eye, Here's Animal. Hier bei uns auf Krone-Hits.

Krone-Hit-Charts von seinem ersten Hit Undressed kennen viele ganz lang nur 10 Sekunden. Damit, mit diesen 10 Sekunden, geht er damals nämlich viral. Und das waren diese paar Sekunden sein großer Durchbruch. Hier ist sein aktueller, hier ist Sombra, hier ist Platz 9 in den Krone-Hit-Charts für dich.

0: Krone Hitcharts mit Holly Humberstone, von der 7 rauf auf die 6 gleich.
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0: Der Abend bringt noch ein paar Gewitter, vor allem in Tirol, Salzburg, in Oberkärnten. Da kann es teilweise auch ungemütlich werden. Die zweite Nachthälfte dann nur noch mit einzelnen Regenschauern. Krone-Hit-Wetter-Trend, morgen weiterhin heiß, vor allem im Osten, immer wieder Gewitter dabei, besonders dann am Nachmittag.
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0: 17.21 Uhr, Krone-Hit-Verkehrscheck hier powered bei ÖAMTC. Wir sind in Kärnten, in Klagenfurt. Da sind viele zum Stadion unterwegs. Stau gibt es hier am Zubringer Klagenfurt West auf der Nordumfahrung Richtung Italien. Da wird der Verkehr vor dem Ehrenthaler Bergtunnel immer wieder angehalten. Und der Südring, der wird Richtung Klagenfurt Ost als Einbahn geführt. Heil nach Oberösterreich, A9 Richtung Graz, kurz nach Spital hier plus 20 Minuten. Grenzwartezeiten noch, Karawankentunnel in beiden Richtungen über 30 Minuten plus und bei Spielfeld bei deiner Einreise plus 15 Minuten. Und nicht zu flott fahren, das ist der Krone-Hit Blitzalarm 0771 11 2771 11. Christian hier, hallo.
3: Hallo, Silvio spricht Folgendes auf der A2, Fahrt Richtung Norden, Richtung Wien, da beim Packsattel, da stehen wir.
0: Dankeschön für deine Meldung, damit wünsche ich eine gute Fahrt.
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0: Hi, hier ist Christian Mederitsch und hier kommt dein Update. Von der 8 auf die 5 geht's für Dracula. Zwei Plätze gut gemacht hat I Can't Love You Anymore, Platz 4. Ab da hat sich wenig getan, hier wieder auf der 3. Taylor Swift schnappt sich auch diesmal wieder Platz 2. Und Platz 1 wieder für diesen Hit in den US-Charts, Choose in Texas.
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rein in die Top 5 der Corona-Hitcharts. Der hier war nicht nur draußen aus den Top 5, sondern sogar aus den Top 10. Diesmal will er es offenbar nochmal wissen. Wer weiß, vielleicht nächste Woche sogar wieder an der Spitze. Macht nochmal 8 Plätze gut und bremst sich ein auf der 5. Hier ist Harry Styles, hier in den Corona-Hitcharts.

passiert. Wir haben eine neue Nummer 1 hier in den Krone-Hit-Charts. Deine Top 30 der Woche. Die beliebtesten Hits der Krone-Hit-Community. Letztes Mal war nach diesem Hit hier für mich schon Feierabend. Es war der letzte Hit der Charts, nämlich Platz 1. Diesmal abgerutscht auf die 3. Shakira und Dai Dai, der WM-Hit. Wer sie ablöst? Es kommen jetzt nur noch auf jeden Fall Hits, die waren schon an der Spitze hier. Aber welcher?

Shakira nicht mehr an der Spitze der Krone-Hitcharts, diesmal nur noch Platz 3. Wer könnte sie ablösen? Er mal nicht. Er war schon an der Spitze, diesmal allerdings wieder auf der 2 gelandet. Der 16-fache Grammy-Gewinner, hier ist Bruno Mars für dich. Oh.

Finale Krone Hit Charts hier. Gut Ding braucht Weile. Diesen Hit hier haben die beiden bitte sehr schon vor 12 Jahren geschrieben, nachdem sie sich kennengelernt haben. Und jetzt endlich der Release. Und Platz 1. 4 Plätze gut gemacht. Martin Garrix und Ed Sheeran. Hier ist deine neue Nummer 1 hier in den Krone Hit Charts.

0: 3:45 am Samstagabend. Da gehst jetzt schnell einkaufen. Draußen immer noch urheiß. Drinnen im Supermarkt steht einfach Lebkuchen. In den ersten Geschäften wird's weihnachtlich. Ich werde den jetzt mal probieren. Vielleicht kühlt das echt.
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0: Zumindest gibt's jetzt draußen ein paar Schauer und Gewitter heute Abend. Und das kühlt ein bisschen ab. Am größten die Unwettergefahr in Tirol, Salzburg und in Oberkärnten. Laut Kronehit-Wettertrend morgen am Sonntag eine Spur weniger heiß als heute. Ein paar Grad weniger werden's. Aber ab Montag dann bis zu 40 Grad. Vor allem im Osten Österreichs ganz extrem.
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0: Samstagabend, 17.46 Uhr, dein Weg in den Urlaub mit dem Kronehit-Verkehrscheck, powered by ÖRNTC. Und da starten wir gleich in der Bundeshauptstadt Wien, auf der Tangente Richtung Kagran. Kurz vor dem Stadtlauertunnel ist die rechte Spur wegen einer Panne gesperrt. Bitte Vorsicht, der Stau, der baut sich jetzt auf. Weiter nach Oberösterreich. A9 Richtung Slowenien bei Tregelwang. Der Tunnel ist kurz komplett gesperrt hier. Ein defektes Auto wird abgeschleppt. Zach auch in Klagenfurt. Wegen der Anreise zum Fußballmatch heute im Stadion. Da ist besonders viel los am Zubringer West und der Süduferstraße. Kärnten. A2 Richtung Wien vor dem Kalcherkogeltunnel. 30 Minuten plus. Es geht nur langsam weiter und du musst immer wieder warten. Und zum Schluss habe ich noch eine Grenzwartezeit. Und zwar vor dem Karawankentunnel in beiden Richtungen über 30 Minuten mehr einplanen. Falls du noch was ganz Wichtiges siehst, anrufen jederzeit gerne 07711 27711. Dankeschön, gute Fahrt und wir düsen gleich weiter zu Tamara Hendrich von den News.
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3: Seit Donnerstag war ein 73-jähriger Wanderer vermisst. Jetzt ist er gefunden worden und das wohlauf. Mehr zu dieser guten Nachricht gleich. Zehntausende Menschen haben heute an einer großen Christopher Street Day Demo in Hamburg für sexuelle und geschlechtliche Vielfalt demonstriert. In den Köpfen noch der CSD letzte Woche in Berlin, wo ja bei einem Attentat eine Frau gestorben ist. Heute ist die Parade mit dem Motto »Eine Zukunft ohne Angst« durch die Hamburger Innenstadt gezogen. In Neapel hat es gestern eines der stärksten Erdbeben seit rund 40 Jahren gegeben. 21 Menschen wurden verletzt, zwei davon schwer. Das Beben hatte eine Stärke von 4,7. Mehr als 20 Familien mussten ihre Wohnungen verlassen. Wir schauen zur Bundesliga. Der SV Ried hat sich jetzt den Innenverteidiger Dejan Radončić geschnappt. Der 20-Jährige hat zuvor für die Wiener Austria gespielt. Die Veilchen, die starten morgen in die neue Bundesliga-Saison auswärts gegen den WRC. Und damit schauen wir noch zur aktuellen Partie. Bei WSG Tirol gegen Sturm Graz steht es aktuell 1:1. Seit Donnerstag wird in Deutschland ein 73-jähriger Mann vermisst. Er war mit seiner Frau auf einer Wanderung. Dabei verliert die Frau den demenzkranken Mann kurz aus den Augen. Nach zwei Tagen endet die Suchaktion zum Glück erfolgreich. Der Mann wird an der Grenze zwischen Vorarlberg und Bayern wohlauf entdeckt.
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5: Ich bin Michi Baumgartner und gleich Coldplay, davor noch Miley.

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Heißer Samstagabend, 1. August. Michi Baumgartner, Krone Hit und deine Playlist für diesen Sommer 2026. Ist auch ein geiler Konzertsommer. Letztes Wochenende war ich in London bei Bruno Mars und nächstes Wochenende in Stockholm. Ich bin schon sehr gespannt auf The Weeknd, besonders auf diesen Hit live. Hier ist Blinding Lights. Wir sind die meiste Musik.

18.17 Uhr, Krone Hitte Sie und Achtung, das ist eine Geisterfahrermeldung für die Steiermark. Dir kommt ein Geisterfahrer entgegen auf der S36, der Murtal-Schnellstraße, und zwar im Bereich Knittelfeld. Bitte fahr in beiden Richtungen vorsichtig und überhol nicht. Ich wiederhole, Achtung, Geisterfahrer in der Steiermark auf der S36 im Bereich Knittelfeld. Wir geben natürlich Entwarnung, sobald der Geisterfahrer die S36 verlassen hat. Pass auf dich auf, ich wünsche dir eine gute Fahrt.

0: Wir beobachten die Lage für den Straßen auf den Straßen für euch natürlich weiterhin. Und Achtung, der Geisterfahrer in der Steiermark auf der S36 im Bereich Knittelfeld, der ist noch immer unterwegs. Bitte besondere Vorsicht in beiden Richtungen.
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0: Ja, einige Schauer ziehen dadurch von Tirol bis nach Kärnten, sind aber meistens nicht allzu heftig. Und das Orge ist, wenn du rausgehst, es ist noch immer richtig warm. Die kühlen ja nur so ein kleines bisschen ab. Auch die Nacht bleibt ziemlich warm, oft über 20 Grad und damit wieder eine Tropennacht vielerorts. Morgen am Sonntag etwas weniger heiß im Osten Österreichs, das ist die gute Nachricht. Aber gleichzeitig wird es den ganzen Tag über ziemlich schwül und am Nachmittag und im Abend dann kann es wieder ordentlich krachen, auch morgen.
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0: Hi zu dir ins Taxi, 18.26 Uhr, kurz vor 6:30 am Samstagabend. Und Achtung, da haben wir noch immer den Geisterfahrer, der unterwegs ist in der Steiermark auf der S36, der Murtal-Schnellstraße. Bitte besondere Vorsicht im Bereich Knittelfeld. Fahr in beiden Richtungen vorsichtig und überholen nicht. Wir geben natürlich Entwarnung, wenn es da grünes Licht gibt. Zu den weiteren Verkehrsmeldungen in ganz Österreich. Wir sind in Kärnten. A2 Richtung Wien vor dem Kalcherkogeltunnel 15 Minuten plus. Es geht nur langsam weiter. Außerdem warten an der Grenze, und zwar vor dem Karawankentunnel, in beiden Richtungen bei der Ausreise und bei der Einreise so 20 Minuten um den Dreh aktuell plus. 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Ich wünsche dir eine gute und vor allem sichere Fahrt.
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0: Krone-Hit ist hier um 18.31 Uhr und leider gibt es noch immer keine Entwarnung für den Geisterfahrer in der Steiermark. Noch immer ein Falschfahrer unterwegs auf der S36 der Murtal-Schnellstraße im Bereich Knittelfeld. Bitte hier wirklich aufpassen, in beiden Richtungen vorsichtig fahren und nicht überholen. Man kann es gar nicht oft genug sagen. Wir geben natürlich Entwarnung, sobald der Geisterfahrer die S36 verlassen hat.
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0: Na bitte, endlich gibt's gute Nachrichten aus der Kronehit-Verkehrsredaktion. Wir haben es 18.40 Uhr und der Geisterfahrer in der Steiermark hat jetzt die S36 verlassen. Ich wünsche dir weiterhin eine gute Fahrt, hier mit der meisten Musik.
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0: 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Heute ab 22 Uhr übrigens Lost Frequencies an den Decks hier bei Krone Hit Clubland. Die heißeste Mixshow im österreichischen Radio. So viel ist fix und die startet schon jetzt gleich, direkt nach deinem Update. 18.45 Uhr in wenigen Sekunden.
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0: In Innsbruck jetzt kühle 22 Grad. Ach, herrlich, da wäre ich jetzt gern. In den meisten Landeshauptstädten aber noch immer so um die 30 Grad und trotz einiger Gewitter noch immer echt warm. Wie schaut es morgen aus am Sonntag? Im Osten etwas weniger heiß, es wird aber insgesamt schon warm und vor allem wieder so drückend schwül leider. Es wird weniger angenehm und dann am Nachmittag, am Abend auch wieder Unwetter. Aber wie gesagt, zumindest nicht ganz so heiß als heute. Nächste Woche dann leider überhaupt keine Abkühlung in Sicht, ganz im Gegenteil. Montag und die Tage danach bis zu 40 Grad.
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0: 18.46 Uhr am Samstagabend, gemeinsam durchs Wochenende, hier mit dem Krone Hit Verkehrscheck. Und da sind wir gleich in Kärnten, A10 Richtung Salzburg. Bei Spital ist der Wolfsbergtunnel gesperrt. Kannst nur vor Ort abwarten, sollte aber nicht mehr so lange dauern, hören wir. Weiter nach Kärnten. Also wir bleiben in Kärnten, A2 Richtung Wien vor dem Kalcherkogeltunnel. Bei Packsattel gibt es 30 Minuten plus, hier nämlich Blockabfertigung. Ansonsten aber grünes Licht vom ÖAMTC. Im Rest des Landes passt alles. Ich wünsche dir eine gute Fahrt, jetzt mit deinem täglichen Faktencheck.
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3: In Südeuropa wüten Waldbrände, aber auch in Kanada hat es Anfang des Monats viel gebrannt. Der Rauch hat sogar die USA erreicht. Das hat prompt US-Präsident Donald Trump kommentiert. Er behauptet, dass Kanada die Wälder nicht genügend pflegt und bewirtschaftet. Das sei schuld an den Waldbränden. Aber ist da was dran? Nein, erklären Expertinnen und Experten. Die immer schlimmer werdenden Brände hängen mit dem Klimawandel zusammen. Und der wird wiederum von Kohlenstoffemissionen vorangetrieben. Die entstehen ja bei der Verbrennung fossiler Brennstoffe. Außerdem kann man den Wald in Kanada nicht so einfach bewirtschaften, erklären Forschende. Denn der Waldtyp dort braucht die Brände. Nur so kann das Ökosystem bestehen. Das Problem ist, dass die Wälder mittlerweile zu leicht brennen. Und daran ist eben der Klimawandel schuld.
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1: Hallo am Samstag, hallo zu Krone Hit Clubland, deiner größten Radioparty hier in Österreich. Ich freue mich, dass wir gemeinsam reinstarten. Was garantiert ist, ist der beste Mix hier auf Krone Hit. Und da starte ich gleich mal rein mit The Chainsmokers. Da gibt's was Neues, nämlich ihr Hit Already Know.
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1: Cyril, seine neue Still into you, absolut lässige Scheibe. Und apropos absolut lässig, auch die nächste habe ich extrem gerne. Nicht mehr die neueste, aber sowas von ein Party-Hit. Nicki Minaj, ja, du weißt, was jetzt kommt.

0: Es wird Zeit für den ersten Weekend Kickoff Mix DJ Winnerate an den Turns für die nächste Viertelstunde in der Mix.
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2: Regen gibt's jetzt in Tirol und in Teilen von Salzburg. Teilweise sind da auch Schauer mit dabei. Spätestens ab Mitternacht klingen die Gewitter dann in ganz Österreich ab. In der Samstagnacht 23 bis 14 Grad. Morgen am Sonntag wieder hot, aber eine Spur weniger heiß als heute. Vor allem im Osten sind es morgen doch einige Grad weniger. Trotzdem den ganzen Tag über ziemlich schwül. Nächste Woche dann Höhepunkt der Hitzewelle ab Montag 40 Grad.
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2: Ernst, da gibt's jetzt gleich drei Tunnelprobleme. 19.18 Uhr, Kronet Verkehrscheck, powered bei ÖAMTC. Und da starten wir gleich in Kärnten. A10 Richtung Salzburg. Bei Spital ist der Wolfsberg-Tunnel gesperrt. Ausweichen, das geht am besten über die B100. A2 Richtung Wien, vor dem Kalcherkogeltunnel gibt's Blockabfertigung, eine halbe Stunde plus. Und Steiermark, A9 Richtung Slowenien, bei Übelbach vor dem Schadnerkogeltunnel heißt's auch immer wieder warten und 20, 25 Minuten auf jeden Fall mehr einrechnen. Ich wünsche dir weiterhin eine gute Fahrt durch den Samstagabend.
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3: Hi, hier ist Christian Mederich und hier kommt dein Update. Wieder auf der 5 Martin Garrix und Ed Sheeran. Zwei Plätze gut gemacht, Jennifer Lopez und David Guetta. Von der 2 rund auf die 3 geht's für Bibi Rexha und Faithless. Letzte Woche Platz 1, diesmal Platz 2, Bruno Mars. Neu eingestiegen, direkt auf der 1 der Krone Hit Charts, das ist Shakira.
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1: Du bist bei der größten Radioparty Österreichs und da bist du goldrichtig. Denn gemeinsam verbringen wir nun die beste Zeit hier am Wochenende. Und ich sorge dafür für die beste Mucke. Clean Bandit Tiësto mit Tell Me Where You Go.
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0: Freddy haben wir dir und jetzt kommt die Abteilung der Sendung, wo es eventuell ein bisschen trashig werden kann. Aber ich bin mir sicher, du kennst das. Du bist auf einer Party, tanzt so dahin, dann wird die Mucke irgendwie monoton und dann haut der DJ ein, zwei Tracks rein, die immer so richtig aus der Reihe tanzen, die du aber mit geilen Momenten verbindest und dann macht so richtig Spaß am Dancefloor. Genau der Moment ist jetzt mit, halt dich fest, Lass Ketchup Song und Ace of Base.
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0: So schnell geht's. 1. August. Jetzt Koffer packen mit den Kids und morgen dann. Ja, heißer als bei uns wird's auch am Meer fix nicht. 7:45 am Samstagabend.
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0: Auch nach dem Regen vor dem Krone-Hit-Studio in Wien noch immer unnormal heiß. Auch einschlafen, das wird heute Nacht nicht leicht. Es wird meistens eine Tropennacht, oft deutlich über 20 Grad die ganze Nacht lang. Morgen am Sonntag dann ein paar Grad weniger, aber trotzdem heiß und vor allem richtig schwül wird's. Im niederösterreichischen Machfeld, ja, da wird's morgen am wärmsten und da gehen sich wieder 35 Grad aus. Ab Montag dann aber noch extremer, 40 Grad in der neuen Woche.
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0: 19.46 Uhr durch den Samstagabend mit dem Kronehit Verkehrscheck, powered by ÖRNTC. Und da schauen wir gleich nach Kärnten. A10 Richtung Salzburg bei Spital ist der Wolfsbergtunnel noch immer gesperrt. Und A2 Richtung Wien vor dem Kalcherkogeltunnel gibt es Blockabfertigung, knapp eine halbe Stunde plus. Gute Fahrt, jetzt mit einem kurzen Nachrichtenüberblick. Tamara Hendrich im Studio.
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3: Rund 300.000 Menschen sind heute in Hamburg für die queere Community auf die Straße gegangen. Und das eine Woche, nachdem ein Attentäter nahe des Christopher Street Days in Berlin eine Frau getötet hat. Die Sicherheitsvorkehrungen waren für den CSD heute in Hamburg dementsprechend verschärft worden. Die EU-Innenminister treffen sich jetzt kommenden Dienstag, um über die Krise in der spanischen Exklave Ceuta zu sprechen. Zuvor hat der spanische Regierungschef Pedro Sanchez einige EU-Mitgliedstaaten kritisiert. Er wirft ihnen eine egoistische und rechtswidrige Reaktion vor. Italien zum Beispiel hat ja das Schengen-Abkommen gegenüber Spanien vorübergehend ausgesetzt. Die Situation im Kongo verschärft sich. Die WHO, die Weltgesundheitsorganisation, hat den Ebola-Ausbruch nicht unter Kontrolle. Das Risiko einer Ausbreitung in Nachbarländer steigt rapide an. Insgesamt gibt es bisher über 3.600 bestätigte Fälle, wobei Experten von einer weit höheren Dunkelziffer ausgehen. In Wels hat ein Autofahrer versucht, die Polizei auszutricksen. Freitagnachmittag wird der 20-Jährige wegen des Verdachts auf Drogenkonsum angehalten. Er willigt ein, einen freiwilligen Drogen-Urin-Test zu machen. Statt Urin gibt er aber Speichel ab. Wenig überraschend fällt der Schwindel schnell auf. Der Amtsarzt kann dann tatsächlich einen Drogenkonsum nachweisen, denn man muss seinen Führerschein abgeben. Und wir schauen zur Fußball-Bundesliga. Vizemeister Sturm Graz spielt heute ein 1:1 gegen die WSG Tirol. Damit jetzt zur zweiten Partie des Tages. Seit knapp 20 Minuten läuft das Spiel Salzburg gegen Hartberg. Es steht momentan noch 0:0.
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4: Du bist mittendrin bei der größten Radioparty Österreichs. Hallo bei Krone Hit Clubland und da geht's gleich mal rund die Stunde. Da habe ich zum Beispiel einen großartigen Remix von Falco mit am Start. David Guetta darf auf gar keinen Fall fehlen und jetzt geht's mal weiter mit Musik aus Deutschland, nämlich Fastboy. Zwei Jungs, bei denen man nie weiß, ob sie Fitnessmodels sind oder doch DJs und die haben eine neue gedroppt, nämlich Beautiful Life.
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Klassiker Freed from Desire. Hallo zu Krone Hit Clubland hier auf Krone Hit, deinem Party, deinem Festivalsender. Und da machen wir gleich weiter mit Festival. DJ Lumix, österreichischer DJ, der jetzt in Bella Italia lebt, mit seinem Hit Trouble.

0: Der zweite Weekend-Kick auf Mix heute Abend kommt von Daniel Merano. Er steht ready hinter den DJ-Playern. Die Sticks stecken drin, Setlist ist geladen. Daniel, push the button.
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2: Über 30 Grad, jetzt noch immer in Güssing im Südburgenland und damit so ziemlich der wärmste Ort in ganz Österreich. Aber es können auch noch einige Gewitter niedergehen heute Abend. Vor allem in Tirol, Salzburg oder auch in Oberkärnten, da kann es ordentlich krachen. Morgen am Sonntag, Kronehit-Wetter-Trend, Sonne, Wolken und Gewitter. Es wird wieder heiß, nicht mehr ganz so heiß, meistens ein paar Grad weniger als heute und insgesamt aber leider sehr, sehr schwül.
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2: Sonderlang, 20.21 Uhr am Samstagabend. Was ist los auf den Straßen im ganzen Land? Kronehit-Verkehrscheck, der startet in Kärnten. A10 Richtung Salzburg. Bei Spital ist der Wolfsbergtunnel jetzt wieder frei, aber leider gibt es noch immer einige Kilometer Stau und der Stau, der löst sich nur langsam auf, es dauert hier noch länger. Außerdem A2 Richtung Wien vor dem Kalcherkugeltunnel. Immer noch Blockabfertigung, hier 20 Minuten mehr einrechnen. 07711 27711, das ist die Nummer für deine weiteren Meldungen. Vielleicht entdeckst du so einen versteckten Blitzer jetzt am Wochenende. Gib Bescheid und wir warnen alle anderen vor. Danke dir und gute Fahrt.
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1: Die musikalische Reise geht jetzt mal nach Australien zu einem DJ, der seinen Fischerhut nie abnimmt. Und nein, es ist nicht Fischer, sondern es ist Cyril. Der produziert wirklich unglaublich viel aktuell. Also der haut raus am laufenden Band und da darf natürlich auch die nicht fehlen. Gemeinsam mit dem Schnulzensänger schlechthin James Blunt. Tears Dry Tonight.
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0: Fredi Hamberdiert und da fliegen sie schon ein hier im Studio. Die Engelchen, die No Angels, das ist eigentlich doch keine Engel. Daylight in Your Eyes, absoluter Party-Classic, deshalb muss das im Party-DJ-Set unbedingt mit dabei sein und deshalb fehlt es natürlich auch genau hier nicht.
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0: Cool, dass du mich mitnimmst. Deine Fahrt durch den Samstagabend. Michi Baumgartner bin ich und gleich der Blick auf Österreichs Straßen. Davor schauen wir noch kurz, wie es mit dieser unendlich unangenehmen Hitze weitergeht. Es ist 8:45.
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0: Aktuell messen wir 21 bis 30 Grad in den Landeshauptstädten. Besonders heiß ist es noch im Osten, dort ja wirklich öfter noch 30 Grad. Und auch die Nacht teilweise nicht unter 23, 24 Grad. Vielerorts wird das wieder eine Tropennacht. Wie schaut es morgen am Sonntag aus? Kronehit-Wetter-Trend. Ja, es wird vor allem im Osten ein paar Grad weniger haben. Nicht mehr ganz so heiß wie heute, aber zum Beispiel im niederösterreichischen Machfeld wieder 34, 35 Grad. Und obwohl es insgesamt ein bisschen weniger heiß ist, wird es sehr, sehr schwül. Und diese drückende Hitze, die begleitet uns dann durch den Sonntag. Und deswegen morgen Nachmittag und am Abend auch wieder einige Schauer. Die neue Woche, traue ich mir fast gar nicht sagen. Montag und alle Tage danach auch noch 40 Grad maximal.
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0: 20.46 Uhr. Deine Fahrt durch den Samstagabend mit dem Kronehit Verkehrscheck und da starten wir gleich in Kärnten. A10 Richtung Salzburg bei Spital Ost und Gmünd. Plus 30 Minuten wegen Überlastung. Und vor dem Wolfsbergtunnel gibt es Blockabfertigung. Auch hier dauert es immer wieder länger. Ansonsten schaut es aber gut aus. Jetzt wünsche ich dir noch viele grüne Ampeln und eine gute Fahrt.
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5: Freddy Hahn. Wenn ich jetzt sage, denk an einen Tropical House DJ, dann kommt dir ganz sicher mal Kygo in den Sinn. Ja, ist ja das Aushängeschild von Tropical House. Aber ein anderer, den ich persönlich sehr feiere, ist Sam Feld. Er hat nicht nur sein DJ-Set, wenn man ihn bucht, sondern auf großen Major-Festivals gibt ihn auch mit Percussion. Das heißt, da ist dann ein Schlagzeuger mit am Start. Dann hat er Gitarrenspieler. Dann hat er Jungs, die Bongos klopfen und natürlich er an den Turns. Richtig geile Show, richtig geiler Sound. Und seine neue Follow the Waves, die hat was.
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0: Jetzt wird's Zeit für den letzten Weekend-Kickoff-Mix. Der kommt von meinem Bro Daniel und mir. Gemeinsam sind wir die Fat Astronauts, also galaktischer Sound. Wir on stage immer mit unseren Astronautenhelmen, mit unseren Silberjacken und immer irgendwelchen Special Effects. Und der kommende Special Effect ist ein Set von uns. Und zwar für die nächsten 20 Minuten.
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0: Power. Das war der Weekend Kickoff Mix von meinem Bro Daniel und mir. Gemeinsam sind wir die Fat Astronauts. 20 Minuten jetzt hier in der Mix für dich. Und jetzt geht's wieder weiter mit der Playlist. Und da gibt's Italo DJ Gigi Duck.
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0: Das war mein Weekend-Kick-Off-Mix Fat Astronauts. 20 Minuten in der Mix für dich und jetzt geht's mal weiter mit einem Hit, der gefühlt auf jedem Festival gespielt wird. Den Text kannst du relativ sicher, denn er geht ungefähr so. Und vielleicht... Okay, ich höre sofort auf zu singen. Du singst am besten genau jetzt mit.
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0: Freddy haben wir dir und der Nächste geht einfach immer auf jeder Party, weil er großartig ist. Give me everything tonight, Pitbull. Allgemein, Pitbull zu seiner Glanzzeit hat Stadien gefüllt. So geil unterwegs gewesen. Selbst ich habe ihn einmal live gesehen in Kroatien auf einem Festival. Muss schon sagen, geile Show, geiler Dude. Und der Hit, ja, er ist einfach Dance-verdächtig.
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1: Hi, hier ist Christian Mederich und hier kommt dein Update. Wieder auf der 5 Martin Garrix und Ed Sheeran. Zwei Plätze gut gemacht, Jennifer Lopez und David Guetta. Von der 2 rund auf die 3 geht's für Bebe Rexha und Faithless. Letzte Woche Platz 1, diesmal Platz 2, Bruno Mars. Neu eingestiegen, direkt auf der 1 der Krone-Hit-Charts, das ist Shakira.
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1: Wie immer samstags und was für gute DJs heute wieder. Vintage Culture mit Melodic und Tech House ab Mitternacht. Unser Abend für Armin von Buuren. Heute noch ab 23 Uhr ein frisches Set von ihm. Und jetzt gibt's hier Lost Frequencies. Was für ein stressiges Tomorrowland an nur einem Wochenende. Dreimal dort vor Ort gespielt. Das sind ganz eigene Challenges, denn er sagt selbst, er will ja jetzt auch nicht bei jedem Set dasselbe spielen.
2: And I want it to be a bit different, so I need to be careful to not, you know, play the same tracks too many times in the same sets, because I want to play the new tracks, the unreleased tracks. That is a little pressure. Always, always, always. But pressure is good.
1: It's healthy. Es ist ein ziemlicher Druck, aber das ist gesund. Pressure ist immer gut. 60 Minuten gemixt von Lost Frequencies.
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1: Samstagabend gehört Krone Hits. Samstagabend gehört hier den besten DJs. Wollen wir gerne mal das Programm frei für Vintage Culture heute ab Mitternacht. Und jetzt gibt's hier Armin van Buuren. Ende August kommt ein neues Mixalbum von ihm. Drei frische Mixes, die ideal vorbereiten, sagt er, auf seine Ibiza-Residency. Im September spielt er ja wöchentlich im Universe, dem größten Club auf Ibiza. Seine State of Trance Party. Die neue State of Trance Show, die gibt's jetzt. Eine Stunde Armin van Buuren in the Mix.
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1: Matthias Daniel hier, der Host, und ich freue mich jetzt schon auf absolutes Schmankerl. Eine Stunde Vintage Culture. Er spielt heute übrigens den Soundtrack zum Sonnenaufgang. Das Space in Miami ist einer von seinen absoluten Lieblingsplätzen auf der Welt, schreibt er. Jeder Sonnenaufgang dort haut anders rein, und morgen früh spielt er also wieder das Set, wenn die Sonne aufgeht. Ja, im Space dort, da geht die Party immer bis in den Vormittag rein. Was er derzeit so dabei hat für seine Sets am USB-Stick, das hören wir jetzt. 60 Minuten Mix von Vintage Culture.
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